für einen Namen. Ein Wort. Monja. Meine Gedanken. Ja.

Heute, da schlendern wir mit unserer Hit History Song Story im eigentlichen Sinne so zwischen Musikgeschichte und Filmschauspielern hin und her. Denn die Carly Simon, die benennt mit ihrer Nummer 1 von You're So Vain, Du bist so eitel, natürlich weder ihren damaligen Ehemann James Taylor noch den hier agierenden Backgroundsänger Mick Jagger bei diesem Song. Mit diesem You're So Vain ist nach eigener Aussage der Schauspieler Warren Beatty gemeint. Aber viel interessanter erscheint mir dabei die Frage, was die Carly Simon mit den Wolken im Café gemeint haben könnte. In dieser Textzeile Had some dreams, there were clouds in my coffee. Wenn man dazu mal den normalen amerikanischen Kaffee zugrunde legen mag, da wird man wohl keinesfalls koffeinabhängig werden. Denn nach eigener Aussage, da sind die clouds in my coffee für die Carly Simon sowas wie eine Hoffnung oder eine Ahnung, die Wahrheit im Kaffeesatz lesen zu können. Und weil der nun in Amerika bekanntermaßen recht dünn ist, dass man den Boden der Tasse auch schon recht frühzeitig erkennen kann, da gilt die Eitelkeit im Song nun garantiert den Hollywood-Schauspielern You're So Vain mit Carly Simon.

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Für unsere heutige Hit History Song Story, da darf ich euch einladen in die sprachlichen Untiefen vom jamaikanischen Kreolisch von Bob Marleys Wailers zu No Woman, No Cry. Also je nachdem, wie man es vielleicht vermeintlich direkt übersetzen mag, hast du keine Frauen, hast du auch keinen Ärger oder keinen Stress. Aber weit gefehlt, Historianer, der Bob Marley, der kommt ja nun, wie wir alle wissen, aus Jamaika und dort schrieb er den Song ursprünglich Nu Woman, Nu Cry. Und dieses Nu bedeutet dort so viel wie etwa Don't, also so viel wie nicht Frau und nicht weinen. Der Bob Marley beschreibt ja auch im Song die verheerenden Zustände im armen Viertel Trenchtown in Kingston, wie hart dort das Leben ist und dass die Frauen dort aber bitte nicht weinen sollten. Es geht bald wieder aufwärts. Nu Woman, Nu Cry von und mit Bob Marley und den Wailers.

gibt es in Teenbeat damals Nummer 480, angemahnt von vielen Hörern. Und es ist ja wohl auch schon ein ganzes Jahr seit der letzten Surf-Sendung vergangen. Moin und hallo, Gerd Musfer am Mikrofon. Natürlich habe ich auch heute wieder die Sendeverantwortung. Und wir begeben uns auf die Surf Route 101 mit den Superstocks und Gary Usher. Und wen treffen wir da? The Blonde and the 406 mit den Challengers. Und das sind unsere ersten beiden Titel für heute.

Die Hondells haben zur Honda Beach Party gespielt. Am 16. März ist der King der Surfgitarre gestorben, Dick Dale. Und hier ist er mit all seinen Dale-Tones und King of the Surf Guitar.

Von einem One-Piece-Topless-Bathing-Suit haben The Ripcords gesungen. Für mich ist das eigentlich eine Badehose. Oder vielleicht wollten sie mit der Masche an Itsy Bitsy Teeny Weeny Yellow Polka Dot Bikini anknüpfen. Und davor haben die Original Safari Surfs abgespielt. Here we go mit Bobsled and the Toboggans und Here we go heißt der Titel.

Mike Love von den Beach Boys hat eben angesagt, was es zu hören gab. Da muss ich nichts hinzufügen. Und davor gab es eine etwas ungewohnt klingende Version von California Girls mit den Beach Boys. Aber dafür gibt es ja Teen Beat damals. Hier gibt es die Musik, die andere Sender nicht spielen. Jetzt aber die Beach Boys in Studioqualität mit der sogenannten Langversion 2 Minuten 15 Sekunden von Surfin' Safari.

In den Ventures-Hit Walk Don't Run haben The Teammates in einer Surf-Version gespielt und sie nannten das Lied dann Walk Don't Run 64. Vielleicht ist Ihnen die Instrumentalaufnahme Riders in the Sky noch in Erinnerung mit den Ramrods. Anfang der 60er war das ein Hit. Ich habe eine Version mit den Original Safaris gespielt. 1966 hatten die Walker Brothers mit The Sun Ain't Gonna Shine Anymore einen Nummer-1-Hit in Großbritannien. Dabei handelte es sich um eine Coverversion des Frankie Valli-Songs aus dem Jahre 1965. Die Walker Brothers waren keine echten Brüder. John Mouse, Gary Leeds und Scott Engel waren die Walker Brothers und erst 1965 zog es sie von Amerika nach England. Den Namen Walker wählten sie, weil John Mouse sich bereits seit jungen Jahren John Walker nannte. Das alles nur am Rande. Scott Engel hatte sich schon lange Zeit vor den Walker Brothers als Solo-Interpret versucht. Am 22. März ist er im Alter von 76 Jahren in London gestorben und hier ist er als Teufelsurfer, Devil Surfer.

Gerd Musfelder Mikrofon mit der 480. Sendung Teenbeat damals. Heute mit Surf- und Hot-Rod-Musik und ich wünsche gute Unterhaltung.

C.C. Cinder sangen und spielten The Sunsets mit Gary Usher und die Einladung zur Beach Party, Let's Have a Beach Party, sprachen Dave York and the Beachcombers aus. Weiter geht es mit der Beach Party mit Waxboard and Woody, eine Demoaufnahme mit Gary Usher.

The Hondells waren das mit Little Sidewalk Surfer Girl und davor hörten sie The Challengers mit Hot Rod Hootenanny. Von der Langspielplatte Surf Drums mit den Lively Ones spiele ich jetzt unsere Erkennungsmelodie der Rebels Wild Weekend.

Unser Jingle hat es bereits verraten. Aus dem Jahre 1964 waren das zweimal The Vets. Zunächst mit 55 Bird und dann 456 Stingray.

In Anlehnung an Chubby Checkers Let's Twist Again versuchten sich The Astronauts mit Let's Surf Again. Und zum Ausklang spielte unser Surfmusiker aus Wilhelmshaven, Herbert Hoke, The Cruncher, Tribute to Gary Usher. Wir hören uns nächste Woche wieder, wenn Sie mögen. Bis dahin wünscht eine schöne Woche Ihr sendeverantwortlicher Plattenplauderer Gerd Musfeld.

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2: Wir wollen uns ja hier gerne, wenn ihr mögt, auch jeden Tag kurz mal aufs Neue mit unserem relativ strukturgleichen musikalischen Tagesablauf ein bisschen unterhalten. Der hat dann natürlich in all seinen Facetten an diesen 365 Tagen im Jahr immer musikalisch andere Inhalte. Aber so haben wir auch die ersten drei Intro-Songs immer nach dem gleichen Muster hier auch eingestellt, damit ihr euch auch mit der Zeit wie selbstverständlich auch immer auf diese Bausteine ganz genauso freuen könnt und sich damit dann auch bei euch an den Geräten so eine Zuhörvorliebe dann entwickeln lässt. Aber nachdem ich euch zu Beginn auch meistens erstmal noch so ein paar Beweggründe von unserem Hit History Tageskalender auch näher bringen will, da haben wir uns entschlossen, in unserem Oldie-Sammler-Team zu diversen Stil- und Tanzrichtungen so eine eigene Top 500 mal zusammenzutragen, die auch mal zu gerne neben die etablierten Hitparaden von damals schauen wollte. Und gerade auch zum Einstieg mit unserer täglichen Non-Hit-Rock'n'Roll-Scheibe, die es damals auch gesellschaftlich oftmals auch gar nicht so leicht hatte, von so einer konservativen weißen Eltern- oder Großelternschicht auch akzeptiert zu werden. Manchmal spricht man damals schon vom Niedergang der Jugendkultur. Allein wenn man Elvis mit dem Hüftschwung auf der Bühne dann erleben durfte oder musste. Und nur eben in genau diesem musikalischen Fahrwasser, da entwickelt sich auch eben weit mehr für die Zukunft, als damals so mancher Pop-Hit eigentlich hergegeben hat. Die Zeit der 45er-Scheiben in der Rock'n'Roll-Zeit mit der Jugendmusik von damals, das sind unsere Einstiegstöne hier beim Hit History Tageskalender.

Freilich könnten wir uns auch noch für beliebige weitere Stilzusammenstellungen auch hier stark machen. Mit Rockabilly, mit Blues, mit Rhythm and Blues, mit Country Boogie, mit den Teen-Pop-Scheiben dieser Tage. Dann freilich natürlich in den 60s mit einer Top 500 für unsere Beat-Fans, für unsere Soul-Fans aus all unseren Musikjahrzehnten von Tin Pan Alley bis Woodstock. Aber das unterliegt dann auch immer jetzt schon den gesetzten Grenzen unserer zugeteilten Sendezeit von unserem Tageskalender. Denn die Geburtstagsgeschichten und die Musikbeiträge, die haben dabei immer Vorfahrt. Nur wenn es mal auch gerade am ein oder anderen Tag noch ein wenig Zeit gibt, dann schauen wir später auch nach unseren Geburtstagen aus den 50s, den 60s und den 70s auch zuerst mal noch zu unserer Instrumentalabteilung in jedem Jahrzehnt kurz vorbei. Denn damit hatte ich damals meine eigenen Jugendtage auch angefangen, Schallplattensammler zu werden, noch bevor es die erste Elvis- oder Bill Haley-Scheibe vom Taschengeld überhaupt erst schon geben durfte. Also ich habe mich in unserer Oldie-Sammlerrunde auch mächtig dafür stark gemacht, dass wir nach der Rock'n'Roll, der Doo-Wop und der Boogie-Woogie-Scheibe zum Einstieg dann auch wenigstens einmal uns wortlos bei euch melden dürfen zu jedem Jahrzehnt, sofern die Sendezeit dafür reicht bei unserem Hit-History-Tageskalender.

also wie gewohnt wieder unser Boogie-Woogie-Ausritt zum täglichen Intro bei unserem Hit History Tageskalender. Den gibt's zum einen, weil wir damit dann natürlich auch den ein oder anderen Frühzeitgeburtstag eben noch vor den 50s damit ein bisschen einleiten wollten. Aber auch zum anderen, um auch wenigstens einmal pro Tag die Swing und die Ragtime, die Balboa, die Shag und die Boogie-Woogie-Gemeinde hier mit einzuladen. Denn wer weiß, welche Oldie-Fraktion sich am Ende eines Jahres dann mit ihren Wünschen auch in den Vordergrund spielen wird. Auch das ist ja auch so ein unschätzbarer Vorteil von Internetradio. Die Hörer dürfen wirklich ernsthaft mitbestimmen, was sie da denn aktiv gerne hören möchten. Bei all den gleichgeschalteten UKW-Radios mit immer den allerbesten Hits aller Zeiten, da weiß man meistens schon im Vorhinein, dass es auch jeden Tag wieder diese paar angestammten, angesandten Chart-Hits gibt. Und die darf man sich dann auch regelmäßig mehrfach am Tag anhören. Nur nicht wenige Zuhörer nervt das über all die Jahre mit dieser allzu engen Musikauswahl. Nur wir hier beim Internet Oldie Radio, wir besetzen auch gerne die volle Bandbreite und die musikalische Tiefe dieser Jahrzehnte. Also gibt's zu Beginn jetzt auch wenigstens immer einen Frühzeit-Boogie-Woogie-Oldie, bevor es gleich losgeht mit unseren 50-Song-Geschichten bei unserem Hit-History-Tageskalender.

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3: Willkommen, Oldie-Freunde und Musikbegeisterte. Der Axel Lindner begrüßt euch wieder zu unserer täglich neu bestückten Hit-History-Halbzeit mit den Hitgeschichten aus den 50s, den 60s und auch in unserer dritten Runde zu den 70s mit den Originalversionen berühmter Hits. In den 50s auch immer jeweils mit einem schwarz-weißen Hitvergleich, so zwischen Pop- und Rhythm-and-Blues-Hit oder auch mal so manchem Non-Hit. Dann in den 60s zur zweiten Runde mit dem Pendant von Beat Goes Rhythm and Blues, jeweils immer mit einer Beat-Single mit einem schwarzen Original verglichen und dann auch für alle drei Jahrzehnte Staffeln immer wieder mit einem deutsch-englischen 50-50-Pärchen, um so verstehen zu können, warum es über all die Jahre wirklich tatsächlich so viele eingedeutschte englischsprachige Hits geben konnte. Also hier steht zwar jede Halbzeit so als Einzelmoment für sich, aber unser geflügelter Untertitel der Top 1000 der Originalversionen berühmter Hits oder der schwarz-weißen Hitvergleiche und auch der 50-50-Pärchen, der kommt eben auch nur deswegen zustande, wegen dieser schieren Menge an Musikgeschichten, für diese wirklich lohnt sich auch ein volles Musikjahr lang auch Zeit zu reservieren, hier immer jeden Tag für unsere Hit-History-Halbzeit.

Diesmal machen wir mit Mike Pattison mal gerne einen Ausflug zu unseren Freunden der Northern Soul Fraktion der frühen Tage, hier schon im Jahr 1961, als die bereits zweite Küchenschlacht, so will ich das mal bezeichnen, bei Burnt Toast and Black Coffee, dem verbrannten Toast serviert mit schwarzem Kaffee, für alle Frauen, die ihre Stärken garantiert nicht am Herd sehen, auch schon damals nicht. Aber das ist dann auch schon längst in den 50s angekommen. Schließlich hat man ja zum Frühstück auch schon was anderes zu servieren. Hier schon 5 Jahre zuvor, vor dem Mike Pattison, mit dem weißen Hillbilly-Sänger Shorty Long, schon aus dem Jahr 1956 mit seinem Original vom Burnt Toast at Black Coffee.

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Wir sind hoffentlich auch heute wieder auf dem genau richtigen Gleis in Schwarz und Weiß unterwegs hier im Jahr 1956 mit Joe Clay, mit Mickey Baker an der Gitarre und ansonsten mit reiner Rockabilly-Instrumentierung. Genauso wie auch auf der anderen Seite der Single beim Cracker Jack. Den hatten wir ja auch schon dem schwarzen Original gegenübergestellt von den Q's. Und auch diesmal lohnt sich wie immer erstmal noch ein Blick aufs Komponistenboard zu Titus Turner, nur wenig früher, schon im Jahr 1955, auf dem schwarzen Originalgleis unterwegs, von und mit Titus Turner. Get on the right.

auch der Sammy Davis Jr., der kommt im selben Jahr 1955 genau aufs richtige Gleis. Get on the right track, baby. Aber die Inspiration auf die späteren Versionen, zum Beispiel von Georgie Fame in England, die kommt wohl von diesem Non-Hit-Pick, insbesondere auch vom Genius. Dann im Jahr 1957 erst nachgelegt für Get on the right track, baby mit Ray Charles.

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Mit Tandaradei texten wir uns diesmal mit Fred Bertelmann durch die US-Top 10, denn ihr habt die Melodie vom Eddie Fischer-Hit Dungaree Doll auch ganz bestimmt schon erkannt. Aber es musste halt damals schnell gehen im Nachvertonen der wöchentlich neu angelandeten US-Hits, denn allein schon die schiere Menge dieser US-Scheiben, die da Woche für Woche über den Atlantik zu uns kommen, die ist kaum zu bewältigen. Und schließlich hatte man ja genau hier 1956 mit den US-Plattenbossen eben diesen weitreichenden Deal geschlossen, wonach jeder deutsche Texter mit seinem Tantaradei auch immer wirklich 25% der deutschen Tantiemen vom zugrunde liegenden Eddie Fischer-Hit auch sofort mitverdient. Also auch ein absolut todsicheres Finanzierungsmodell für diese deutschen Produktionsteams zum stetigen automatischen Mitverdienen am Original. Nur auch in Amerika, da bekommt der Eddie Fischer seinen Hit auch bereits schon aus zweiter Hand, damals von den Rock Brothers überreicht. Aber die kennt auch zu Hause in Amerika so gut wie keiner. Und dabei ist dann am Ende die Promotion der RCA für den längst bekannten Eddie Fischer eben wesentlich erfolgreicher. Für den Top-10-Hit rund um das Mädel in Blue Jeans mit den Dungaree Doll und Eddie Fischer.

Wir verschießen heute auch noch mal einen kurzen Moment lang den Liebespfeil von Sam Cooke mit seinem Hit Cupid. Obwohl der Cupid ja in der römischen Mythologie auch vielmehr der Amor gewesen war. Aber im Italienischen heißt der eben deshalb auch Cupido und im Griechischen als Vorbild dann der Eros. In jedem Fall aber gilt der Amor oder der Cupido als Inbegriff der Liebe oder zumindest des Sich-Verliebens, wenn man dann schlussendlich von diesem Liebespfeil auch getroffen wird, in welchem Alter auch immer. Und so liegt auch hier der Mickey Woods bei Motown im gleichen Jahr 1961 nochmal nach mit seinem »They Call Me Cupid«.

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1: Ich weiß ja jetzt nicht, wie es euch hier über die Wochen und Monate so ergeht, wenn wir uns hier an jedem Tag des Jahres mal mindestens einen dieser so langlebigen Uroldi-Geschichten wieder mal rauspicken. Manche nehmen es oft nur staunend zur Kenntnis, dass so mancher langlebiger 50s-Hit doch mal über Generationen schon älter ist. Und manche wollen dabei auch viel lieber in ihrem Musiklieblingsjahrzehnt auch verweilen. Aber manche lassen sich durch unsere Musikgeschichten auch schon so ein bisschen anfixen, sich auch mal selber auf Wühltour zu begeben. Und dann, Historianer, dann hat euch der Musikgeschichten-Virus erfasst. Gleich mit der nächsten Dosis davon, mit unserer Hit-History-Halbzeit.

Diese Komposition der Crazy Arms, die verändert die Musikwelt. Nicht zwingend durch diese Debütsingle von Jerry Lee Lewis, wie man vielleicht denken mag, weil uns ja die ersten Gehversuche von späteren Weltstars hier immer ganz besonders wichtig sind. Nein, diesmal bringt diese Komposition von Ralph Mooney und Chuck Seals die komplette Country-Welt im Jahr 1956 so stark ins Wanken wie kaum ein anderer Titel dieser Zeit. Denn den Hit von den Crazy Arms, den landet der Ray Price damit. Aber das Original kommt vorneweg noch einige Wochen früher, hier mit Kenny Brown und Marilyn Kay, mit den Arenas Ramblers, zu den garantiert ebenfalls noch schlagzeugfreien Crazy Arms. Und genau darauf kommt es heute ganz besonders an. Denn die beiden Komponisten, Ralph Mooney und Chuck Seals, die schreiben den Song schon 1949. Aber die Songidee landet dann erstmal für gut 4 Jahre im Schubladen, bis dann der Claude Cavaness 1955 sein Label Pep gründet und damit den Song erstmals im November 55 aufnehmen lässt für eine Single durch das Duo Kenny Brown und Marilyn Kay mit dem Original der Crazy Arms.

Aber bis es dann am Ende soweit war, dass der Jerry Lee Lewis diese Aufnahme bei Sam Phillips dort in Memphis einspielen konnte, da vergehen erstmal noch einige Monate bis zum Dezember 1956. Denn die Hitfassung von Ray Price, die steht bis dahin sage und schreibe über 5 lange Monate in diesem Jahr auf Platz 1 der damals noch so benannten Hillbilly Charts. Und nachdem der Ray Price mit seinen Mannen bei der alteingesessenen Grand Ole Opry nicht ohne seinen Schlagzeuger dort auftreten will, da knicken die Fernsehmacher aber schlussendlich nach gut 4 Monaten Warten und Pochen und Flehen schlussendlich dann doch ein und lassen bei der Grand Ole Opry zum allerersten Mal ein Schlagzeug sichtbar auf der Hillbilly-Bühne zu. Und das kommt damals einem rassistischen Erdrutsch gleich. Denn das Schlagzeug, das hat der Überlieferung nach für einen Hillbilly-Redneck wirklich nichts auf einer Country-Bühne zu suchen, sondern das gehört genauso wie ein Saxophon bestenfalls in die Reihen einer schwarzen Rhythm-and-Blues-Band. Und deshalb hat auch hier der Jerry Lee Lewis bei seinen Crazy Arms weder ein Schlagzeug noch natürlich auch ein Saxophon mit dabei, genauso wie später auch bei den Great Balls of Fire. Nur das hält eben auch die Andrew Sisters hier zeitgleich nicht davon ab, dieses Hillbilly-Original erstmal fürs Pop-Publikum zu vertonen, mit den Crazy Arms.

Diese drei Stimmen erkennt man sicher. 1956 ganz genauso zielsicher wie vorher auch den Jerry Lee Lewis. Aber die mit Abstand wichtigste Aufnahme, die steht bereits im Mai 1956 für insgesamt 45 lange Wochen in den Country Charts und davon gut 5 Monate lang auf Nummer 1.

auftreten zu wollen. Und dann sind sie am Ende in Nashville doch alle eingeknickt und haben damit ganz bestimmt ein ganz großes Stück Musikgeschichte geschrieben mit diesen Crazy Arms, mit dem hartnäckigen Ray Price.

die Nummer, die die Country-Musik revolutioniert hatte, allein dadurch, dass damit die althergekommenen Rednecks sich jetzt auch im Fernsehen mit einem Schlagzeug zwanghaft anzufreunden hatten, denn ab dann haben bald auch Elvis und Jerry Lee Lewis einen Schlagzeuger in der Band gehabt. Dank diesem außergewöhnlichen Auftritt in der Grand Ole Opry mit den Crazy Arms, die werden dann aber nochmal 4 Jahre später auch erstmals dann in die Pop-Top 40 rübergereicht. Hier noch mit Bob Beckham zu unserem kurzen Songschlaglicht der Crazy Arms.

Ich könnt weinen, deutsche Schlagerfreunde und die dazugehörigen Textdichter, die weinen garantiert nicht. Bei unseren 50-50-Pärchen hier jeden Tag wieder aufs Neue eins rausgepickt. Denn wann immer sich hier an dieser Stelle ein weiterer deutscher Schlager zeigt, da wissen unsere Stammhörer schon längst, wir picken uns jetzt wieder eins von mehr als 1500 dieser US-Originale wieder mal gerne heraus. Heute zum direkten Melodievergleich mit der Schwedin Alice Babs. Im selben Jahr auch noch das dazugehörige Original aus dem Jahr 1958 für die deutsche Schallplattenjugend an den Start gebracht. Und damit wollte man auch immer möglichst gleichzeitig zum amerikanischen Original die Richtung vorgeben, dass man doch erstmal gar nicht Englisch zu lernen braucht, um den eigentlichen Text vielleicht doch zu verstehen. Und das ist diesmal tatsächlich im wahrsten Sinne des Wortes einfach mal geflunkert. Denn Fibbin, das heißt von der Patti Page auch ungefähr so viel wie Notlüge oder eben geflunkert. Aber die Melodie bleibt deswegen selbstverständlich auch die gleiche zwischen Alice Babs und Patti Page und deren Top 40-Hit Fibbin.

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Willkommen heute zum Rebel Yell mit Jimmy Jensberg im Jahr 1958 bei unserer Instrumentalecke, diesmal unüberhörbar aus dem tiefen Süden mit der konföderierten Hymne vom Dixie Doodle, eigentlich mit dem Yankee Doodle, einer der Songs aus dem amerikanischen Bürgerkrieg. Aber zuvor war diese Melodie auch schon populär um 1755, als die britische Armee im amerikanischen Süden gegen die Franzosen und die Indianer gekämpft hatten. Und so adaptiert man diese Melodie dort im Süden dann auch als Soldatenhymne im Bürgerkrieg Süd gegen Nord. Somit auch geeignet für ein Remake rund 100 Jahre danach, hier mit Link Ray und seinen Rayman zum Dixie Doodle.

Ja, Rebel Yell oder der Dixie Doodle oder auch gleich noch mit Duane Eddy, die Variante vom Theme from Dixie, passend zu den Feierlichkeiten zum 100. Jahrestag dieser Bürgerkriegsmelodie I Wish I Was in Dixie, was ja am Ende auch vor allem heißt, sie wünschen sich alle wieder nach Hause zu kommen, in ihren tiefen Süden, um endlich wieder Ruhe zu haben. Der Abraham Lincoln spielt Dixie auch schon bei seinen Wahlkampfveranstaltungen, damals ab 1861, noch vor seiner Ermordung, dann 4 Jahre später, eine wirklich tief verwurzelte Melodie zum Südstaatenbekenntnis, hier auch auf beiden Seiten des Atlantiks nochmals zum Charthit geworden, beim Theme from Dixie mit Duane Eddy.

Wir gehen diesmal mit dem jüngeren Bruder von Bob Wills, dem Johnny Lee Wills, nach Jewett in Texas, dort heute am 2. September 1912 geboren und auch schon für seine gut 20 Jahre an Schallplattenkarriere immer im Schatten seines großen Bruders gestanden. Dort spielt der Johnny Lee auch schon bereits seit 1934 bei den Texas Playboys Banjo, Gitarre und Fiddle. Bis dann der Bob seine Band in zwei regionale Formationen unterteilt und seinem jüngeren Bruder die Gegend um Oklahoma überlassen will, um dort auch seine eigene Western-Swing-Tradition auch weiter ins Land zu bringen. Denn Hillbilly-Tanzmusik, das war damals in den 30er und 40er Jahren noch mit Polka und Walzer und Square Dance geprägt, während aber die Texas Playboys auch schon längst mit Boogie-Woogie-Rhythmen damit auf die Jugend zugehen wollten. Und so entsteht hier beispielsweise auch ein durchaus recht geschichtsträchtiger Square Dance Boogie, der die Tanzmusik Vorlieben von alt und von jung in diesem einen Songtitel zusammenbringen will, heute im Namen von Johnny Lee Wills.

wenn unser Jubilar damit 1951 schon verlauten lässt, That Band's Rockin', dann ist der Johnny Lee Wills als weiße Western Swing Band auch schon meilenweit vorne weg, wenn es mal darum geht, auch im ländlichen Amerika Tanzmusik eben auch mit ordentlichem Groove zu vertonen, während man in Nashville noch für viele Jahre die Hillbilly-Geschichtenerzähler in die Hitparaden wählt. Da kommen aber die Nischenmusiker von der Westküste landesweit nur recht zögerlich in diesen Fokus. Man mag sich aber aus heutiger Sicht mal kaum ausmalen, was es denn für die Country-Musikgeschichte bedeutet hätte, wenn damals schon während der 40er Jahre die Hillbilly-Tanzmusik in der Grand Ole Opry oder auch beim Louisiana Hayride wenigstens einigermaßen präsent gewesen wäre, neben all den netten Veranda-Geschichten in überlieferter Cowboy-Tradition. So ist es aber gerade solchen Western-Swing-Helden auch wirklich zu verdanken, dass man dort am Land die Hitparaden-Geschichtenwelt mit Tanzrhythmen auch unterfüttern durfte. Auch wenn die Feierlaune und die Wochenend-Party-Gesellschaft wöchentlich oft tausende tanzwillige Gäste hervorbringt, mit den Auftritten auch von Johnny Lee Wills, bis auch hier gut 10 Jahre später bestens auch wieder in die Zeit passend, jetzt zum Blue Twist, heute in Erinnerung an den Johnny Lee Wills.

to the Club. Willkommen im Club der Non-Hit-Geburtstage. Heute am 2. September 1929 im Namen von Charlene Arthur aus Henrietta in Texas. Mit deutlichen Country-Wurzeln schon ab 1950 zum Debüt mit ihrem Boogie Woogie Blues von und mit Charlene Arthur.

weibliche Radio-Disc-Jockey Charlene Arthur noch Anfang der 50er Jahre zu Hause in Texas. Und auch wenn sie wenig später der Colonel Tom Parker schon 1953 zur RCA bringt, wie dann später natürlich auch den Elvis, dann landet sie dort in den folgenden 3 Jahren trotzdem keine überregionalen Hits. Denn sie trägt Männerhosen und Cowboyhemden, sie wird auch häufig auf der Bühne recht rabiat und sie gilt daher als Female Rockabilly. Hier auch noch mit ihrem Cover vom Bill Haley Hit Burn That Candle im Namen von Charlene Arthur.

Burn That Candle mit dem schwarzen Original von Jimmy Breedlove und den Q's, dann mit Bill Haley's Comets in den Pop Top 10 und hier für die Hillbilly-Fraktion mit unserer Jubilarin die typische Transition Year Spartenaufteilung. Und genauso passiert es dann im selben Jahr 1955 mit ihrem Original von Just Look, Don't Touch. Das wird wenig später auch vom RCA-Label-Kollegen Milton Allen dann in die Pop-Regale übernommen mit diesem Original von der Charlene Arthur.

Wir spielen heute noch buchstäblich Roulette auf der britischen Nummer 1 mit dem Ragtime-Pianisten Russ Conway. Der hat heute am 2. September 1925 Geburtstag in Bristol im Südwesten Englands geboren. Als Trevor Herbert Stanford war als Teenager in einer Schuleinrichtung für straffällig gewordene Jugendliche 3 Jahre dazu verwendet hat, Klavierspielen zu lernen. Und da mag man sich aus heutiger Sicht vielleicht auch denken, hätte er da nicht ein paar andere Rhythmen vielleicht kennenlernen dürfen, aber im Gegenteil. Seine Kompositionen, die bringen ihn ab 1957 schnurstracks ins BBC-Fernsehen, um dort wochentags jeden Morgen im Hausfrauenprogramm der sogenannten BBC Light Programs einen Auftritt zu absolvieren. Kein Scherz, beim BBC war das genau damals, noch während der 50er Jahre, ein landesweiter Bildungsauftrag, dass man da morgens den englischen Hausfrauen zur Hausarbeit einige Tipps und Ratschläge an die Hand gibt. Und dazu spielt unser Jubilar eben auch die musikalische Untermalung. Und deshalb landet der Russ Conway am Ende zwischen 1957 und 62 insgesamt 83 Wochen in den englischen Charts. Und er landet damit insgesamt 19 Mal in den Hitparaden. Er gehört in diesen Jahren mit zu den beliebtesten Musikern des Landes. Gleich mit der nächsten Hausfrauen Nummer 1 vom Side Saddle von und mit Russ Conway.

Diesen Rhythmus entlehnt unser Jubilar bereits aus dem 16. Jahrhundert, als man in dieser Zeit am französischen Hof von Ludwig XIV. Den Modetanz der Gavotte praktiziert. Von der Renaissance wird diese Gavotte dann durch die Zeit getragen, bis eben genau hierher ins britische Staatsfernsehen. Und so bekommt der Russ Conway dann auch den Auftrag zur musikalischen Neubelebung von The Beauty and the Beast, dann dafür auch die Bühnenmusik zu schreiben, zu einer Originalvorlage aus dem Jahr 1790. Und man mag sich vielleicht auch zu Recht denken, solche Rhythmen, die passen doch nicht in dieselbe Zeit wie Shaken All Over von Johnny Kidd and the Pirates oder auch zu den ersten Erfolgen eines Cliff Richard. Aber doch, Historianer, denn diese BBC-Fernsehsendung The Housewife's Choice, die wird von 1946 bis 67, also 20 Jahre lang wochentags, immer zwischen 9 und 10 Uhr ausgestrahlt, mit nahezu derselben Zielgruppe. Da erreichen damals beispielsweise auf der Insel auch die Temperance Seven mit You're Driving Me Crazy, auch im Stil der 20er Jahre eine weitere Nummer 1 und danach auch noch eine gute Handvoll weiterer Hits. Oder man denke mal als 60s-Fan beispielsweise auch noch an die New Vaudeville Band mit deren Nummer 1 vom Winchester Cathedral. Erst als BBC One dann nach der staatlich angeordneten Schließung aller Piratensender dann seinen Radiobetrieb im Jahr 1967 für die englische Jugend auch aufnimmt, da wird mit der Programmnovellierung der BBC auch diese 20 Jahre lang andauernde Sendetradition von The Housewife's Choice endlich eingestellt. Aber diese Sendung, die macht's einfach möglich, für einen ehemals straffällig gewordenen Jugendlichen zum gefeierten Hausfrauenliebling auch aufzusteigen. Hier auch noch mit einer dritten Top 10 Kostprobe vom Snow Coach von und mit Russ Conway.

wollen wir unseren Hausfrauenliebling aber nicht ausschließlich vors Piano setzen am heimischen Herd, sondern der Trevor Stanford wird auch als Komponist hier 1964 weitergebraucht für die Sounds Incorporated in die britischen Hitparaden mit seiner Komposition The Spartans. Da kommt unser Jubilar dann wenig später auch bis zu uns nach Deutschland, in den Starclub nach Hamburg, zumindest mal dorthin ins Aufnahmestudio. So also doch vielleicht ein etwas versöhnlicherer Abschluss für alle Starclub-Fans in 45 Umdrehungen, hier nämlich mit Ian Edwards and the Zodiacs, jetzt als Spartacus aus der Feder von Terry Stanford alias Russ Conway.

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1: Who put the squeeze on Eloise? Mit dieser Single Historiana von unserem nächsten Jubilar Macy Skipper, da gehen wir diesmal nach Memphis in Tennessee, wo unser Jubilar zuerst mal schon einige unveröffentlichte Aufnahmen bei Sam Phillips für Sun einspielt. Aber geboren wird er heute am 2. September 1920 in St. Louis. Und vor allem diese jetzt dazu passende A-Seite, die hat für unsere Geschichte beim 50s Record Hop hier in München eine ganz besondere Bewandtnis. Für unsere 50s Seiteneinsteiger sei es nochmal ganz kurz auf den Punkt gebracht. Der 50s Record Hop ist seit 1972 bis heute eine wöchentlich regelmäßige

aber jetzt natürlich auch noch die berechtigte Nachfrage nach der damaligen Nummer 1 auch kommt bei dieser Hitparade vom 50s Record Hub. Da will ich euch die noch so außer Konkurrenz quasi noch mit dranhängen, denn immerhin sprechen wir ja von der weltweit ältesten regelmäßig stattfindenden Tanzveranstaltung. Die gibt's jetzt schon mehr als 50 lange Jahre, vor allem nur mit Schallplatten und Tonträgern bestritten. Falls ihr euch davon vielleicht auch ein gesondertes Hörbild verschaffen wollt, dann darf ich euch gerne einladen zu einem gesonderten 52-Teiler über eben diesen 50s Record Hop. Musik, die Jahrzehnte garantiert überdauert, die kommt für die Tanzflächen nur in den seltensten Fällen, aber aus den damaligen Pop-Hit-Paraden hier auch ganz richtig entdeckt. Denn wir kriegen es jetzt hier auch mit einer Billboard Nummer 132 zu tun, mit John D. Loudermilk. Bei uns damals aber die Nummer 1 im Hitparaden-Voting beim 50s Record Hop. Mit diesem Blue Train von John D. Loudermilk.

Wir schauen natürlich heute am 2. September auch noch kurz zu Jimmy Clanton mit unserem Geburtstagseintrag aus Baton Rouge, der Hauptstadt von Louisiana, dort im Jahr 1940 geboren. Und seine Herkunft ist diesmal auch ein ganz deutliches Indiz, dass sein weißer Teenage-Sound ab 1958 gar nicht so weiß klingt, wie man das vielleicht von seinen Teamkollegen im Teenage-Umfeld auch so erwarten würde. Denn der Jimmy Clanton wird für den ortsansässigen Louisiana-Label-Boss Johnny Vincent an den Start gehen und damit auch der erste überregionale Hitlieferant sein, der seine Schallplatten eben nicht mehr in New York oder Los Angeles oder Chicago vertreiben lässt. Bisher waren sie ja quasi alle mit diesem typischen Second-Line-Groove aus New Orleans und der Umgebung aufgenommen worden, genau dort mit den Hits von Fats Domino oder mit Little Richard. Aber das große Geld, das machte man damals dann in Los Angeles oder Chicago. Nur jetzt kommt mit Jimmy Clanton der erste landesweit populäre weiße Louisiana-Held in die Schallplattenaufnahmestudios, auch wenn es anfangs noch buchstäblich recht stürmisch zugegangen war. Damals bei Ace-Label-Boss Johnny Vincent. Für Jimmy Clanton, A Ship on a Stormy Sea.

natürlich biegen wir auch gerne heute noch kurz ab zum Komponisten Jimmy Clanton, der hier seinen eigenen Top-5-Hit von Just a Dream auch gleich weiterreicht an die Margaret Whiting.

Lucky in Love with You. Glücklich, dass wir unseren Jubilar auch heute zum Geburtstag noch mit einem zweiten Teil erleben, aber nicht ohne noch vorher diesen Hauruck-Intro-Ansatz mal tatsächlich in den Billboard Top 10 zu erleben, vom Komponistenteam Doc Pomus und Mort Schumann dort angestimmt. Denn ich hatte mir damals die Originalsingle nur deswegen eigentlich zugelegt, weil ich es bei meinem ersten Hitsampler mit Jimmy Clanton einfach nicht glauben konnte, dass der Studiotechniker bei Johnny Vincent das tatsächlich so einblenden wollte. Es wäre ja nicht das erste Mal, dass bei einer Neupressung sich mal ein Pressfehler vielleicht einschleicht. Aber diesmal kommt es tatsächlich schon vom Originalband. Achtet einfach mal, falls ihr es noch nicht kennt, auf dieses Hauruck-Intro bei Go Jimmy Go mit Jimmy Clanton.

Mit diesem Win-Win-Boogie, da wollen wir heute mal kurz eine LP auch wieder aus dem Schrank entlassen, die dort nur ganz selten wieder zum Vorschein kommen darf. Denn mit dem Namen Hugo Montenegro, da mag man eigentlich immer zuallererst natürlich dran denken an seine Film- und Fernsehhits mit The Good, The Bad and The Ugly oder For a Few Dollars More und Hang 'em High als die US-Hitkopien von Ennio Morricone. Aber dieser Hugo Mario Montenegro aus New York City. Der kann hier 1961 auch schon ganz anders. Geboren wird er heute am 2. September 1925 eben in New York City, wo dann auch schon direkt nach dem Zweiten Weltkrieg Musik studiert. Schon während seines Studiums, da hat er seine erste eigene Band am Start und hier 1961 schon beim kleinen Time-Label zu Hause in New York die erste Studioaufsicht. Eben auch mit diesem so markanten Album, das heißt Boogie Woogie and Bongo, noch weit vor seinen ersten Filmarrangements. Hier mit einem Remake vom Pine Tops Boogie Woogie von Orchesterleiter Hugo Montenegro.

mit Okay, You Win aus dem Album Boogie Woogie and Bongos im Namen von Geburtstagsjubilar Hugo Montenegro mit den Frühzeittönen aus einem kurzen Albumabstecher, auch hier in Anlehnung bei Woody Herman, noch zum Abschluss zum Woodchoppers Ball im Namen von Bandleader Hugo Montenegro.

Diesmal hören wir bei unserem nächsten Musiktrip Gold aus heißer Kehle mit dem jungen Lastwagenfahrer Dick Rivers, der bei einer Veranstaltung als Sänger entdeckt wird und sofort von der Presseagentin Glenda Markle alias Lisbeth Scott unter Vertrag genommen wird. Aber bald singt sich bei dieser Band auch die weibliche Gesangspartnerin, die Susan Jessup, in den Vordergrund. Und Elvis muss sich entscheiden, welche der beiden Damen er jetzt bei seinem allerersten Farbfilm die Zuneigung schenken möchte, nach dem Mean Woman Blues aus dem Film Loving You.

befinden uns diesmal vom 21. Januar bis zum 8. März 1957 in den Paramount Studios in Hollywood. Seine Filmpartnerin Dolores Hart, die sehen wir dann auch gleich zum nächsten Elvis-Film wieder, dann bei King Creole an seiner Seite. Der Film Loving You kündigt aber auch bei uns ab dem 17. Januar 1958 in den deutschen Kinos eben die bereits bevorstehende Army-Zeit von Elvis in Deutschland schon an. Und wir freuen uns hoffentlich auch schon alle gemeinsam aufs nächste Elvis-Filmkapitel, dann eben in New Orleans, wieder auf der Filmbühne bei King Creole. Und genauso geht's dann auch quer durch die 60er Jahre weiter auf der Leinwand, nach diesem ersten Farbfilm mit King Elvis bei Loving You.

0: mit unserem Slogan Wir denken Radio anders. Da wollen wir uns übers komplette Kalenderjahr auf Musikgeschichten geradezu konzentrieren, die mal anderswo oft schon längst aus dem Fokus geraten sind. Zum einen, weil wir damit auch schon in der Schallplattenfrühzeit anfangen wollen und uns dann Schritt für Schritt in den Musikjahrzehnten auch weiter nach vorne tasten wollen. Und zum anderen, weil Musikgeschichten es einfach mal verdient haben, mal nicht immer nur ein Nischendasein zu fristen, bei dem man mal vielleicht die ein oder andere Songgeschichte oder den Geburtstag des Tages auf den Programmkalender nimmt, sondern mit einem Format, das mal von Haus aus variabel lange Beiträge überhaupt zulässt und dabei auch ganz bewusst auf den typischen Stundenaufbau im Unterhaltungsradio verzichten will. Denn wir sind ja hier im Internetradio in der ganz glücklichen Lage, dass wir uns nicht an eine Musikuhr mit Nachrichten und mit Wetter und Verkehrsmeldungen überhaupt halten müssen. Wir dürfen euch dabei ein Oldie-Spartenprogramm tatsächlich anbieten, auch aus den Musikjahrzehnten, die anderswo oftmals schon nahezu komplett aus dem Blickwinkel geraten sind. Was uns aber dabei noch ganz besonders wichtig erscheint, dass wir damit aber auch den Schulterschluss mit den Sammlern und mit den Fans dieser Musikjahre auch suchen wollen, nicht nur mit den passiven Hörerkonsumenten, von denen man ja bestenfalls sowieso nur eine Zahl übermittelt bekommt, wie viele Hörer wann ungefähr zuhören wollten. Und dabei ist doch unsere gemeinsame Währung nicht euer Geld, sondern eure hoffentlich guten Worte, eure Zeit, die wir gemeinsam verbringen dürfen. Und so suchen wir gerade die Hörer, die auch gerne mit uns Kontakt aufnehmen wollen, weil das ist unsere Radiowährung bei unserem täglichen Hit History Tageskalender.
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0: Unsere Hit-History-Halbzeit aus den 60s mit Axel Lindner, die verwundet auch so manchen unserer Zuhörer, die sich vielleicht auch nur zu gerne auf eine kurze Musikepoche auch spezialisiert haben und auch bei unserer Jahresrunde auch so manche musikalische Überraschung schon in ihrem Spezialgebiet erleben durften. Wir steigen damit nach unserer 50s-Frühzeitrunde jetzt weiter ein in den 60s nach dem identischen Themenbausteinmuster. Und im Nachgang gibt's dasselbe Sendeschema auch noch eine halbe Stunde dann aus den 70s mit all unseren Originalversionen berühmter Hits, mit den deutsch-englischen 50-50-Pärchen und auch wieder angereichert mit Beat in Europa und einem weiteren Baustein aus unserer Staffel Beat Goes Rhythm and Blues. Wenn da nun jetzt in den 60s nicht mehr Amerika intern hin und her geschaltet wird zwischen Rhythm and Blues und Pop und Country, sondern inzwischen landet die schwarze amerikanische Musik auf der britischen Inselwelt zu Rhythm and Blues und Soul-Helden, die sich dort auf der Insel dann ihre Kopien suchen. Also ganz egal, ob ihr euch an jedem Tag immer nur ganz persönlich an euer Musikjahrzehnt dann erinnern wollt oder ob ihr die volle Jahrzehnte Bandbreite an Musikgeschichten euch geben wollt. Musikgeschichte ist einfach viel zu spannend, um damit mit einem festen Jahresraster auch rangehen zu wollen. Also ich hoffe, ihr bleibt dabei und lasst euch auch aus den 60s gerne weiter überraschen mit unserer täglichen Hit-History-Halbzeit.
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I don't need no doctor. Wie schön, wenn man das mit gutem Gewissen von sich behaupten kann. Aber der Ray Charles, der hat diesen Hot 100-Hit eigentlich eher aus Trotz eingespielt. Denn in eingeweihten Kreisen war schon lange bekannt, dass der Ray mit seinen Drogenproblemen ab Mitte der 60er Jahre wirklich zu kämpfen hat. Und er will sich und seiner Umwelt aber mit diesem direkten Hit-Vorläufer von Let's Go Get Stoned auch wirklich beweisen, dass er eben alles weiterhin im Griff hat, was sich natürlich später dann auch deutlich andersrum herausstellen wird. Nur zu diesem Zeitpunkt im Jahr 1966, da sind Drogen gerade in Musikerkreisen gang und gäbe. Und so greift er sich gerne das kurz zuvor erschienene Original von Komponist und Sänger Nick Ashford und er macht seine Songidee zum Hit. I don't need no doctor, wenn auch mal die Gesundheit im Fokus stehen darf, hier von und mit Nick

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der Steve Marriott bekundet hier 5 Jahre nach dem Original erneut in den Hitparaden I Don't Need No Doctor, wobei die endgültige Hitparadenkarriere auch nochmal eine 4. Draufgabe dann erwartet im Jahr 1972 hier mit den New Riders of the Purple Sage. Der Steve Marriott mit Humble Pie gerade mal bis zur 83, der Ray bis zur 72 und hier jetzt noch der einzige Hot 100 Hit für die New Riders of the Purple Sage aus San Francisco bis zur 79. Gerade auch an der amerikanischen Westküste, da war in diesen Jahren der Doktor öfter mal im drogenbedingten Einsatz. Im Zeitraum zwischen 1966 und 72 hier, auch im Jahr als Conny Kramer starb, weil halt womöglich auch kein Doktor mal drauf geschaut hatte. Aber dafür hatte man eben auch noch einen weiteren Hit zu Buche stehen. I Don't Need No Doctor mit den New Riders of the Purple Sage.

mit in die Ferne. Und so trifft dieses Blues-Original dann auch in Hamburg bei den Rattles dort mit auf. Und dort werden wir uns das Ganze auch mit unserer Extrasendereihe von Beat in Europa auch nochmal abholen. Nur den Originalvergleich, den stellen wir hier bei Beat Goes Rhythm and Blues auch gerne mit der britischen Single-Kopie mal gegenüber, weil man auf der Insel damals, wie selbstverständlich, immer sofort den direkten Vergleich auch hören durfte, während wir anderswo am Festland oftmals nicht mal die Möglichkeit bekommen hatten, die wirklichen Originaltöne hören zu können. Denn solche Negermusik, die war nicht geeignet für das brave deutsche Jugendpublikum. Was für eine Schande, von diesen Wächtern des guten Musikgeschmacks damals abhängig gewesen zu sein und das damals vorenthalten zu bekommen, diesen Jimmy Reed mit Shame, Shame, Shame.

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Der Pete Lancaster hält hier gerne auch 10-mal am Tag. Noch mehr Beat in Europa geht eigentlich nicht. Aber was wir von ihm in jedem Fall auch bieten können, ist im Grunde 8-mal pro Woche. Denn auch nach einem kompletten Jahresdurchlauf, da bleiben uns allein schon aus Frankreich und Italien hier so viele nachbarschaftliche Stücke übrig. Und quasi könnten wir schon mit dem Überhang locker mal 8-mal pro Woche das Ganze hier nachreichen. Oder wie hier die französische Vietnamesin Tiny Yong, direkt gleich hinter der Landesgrenze, da wird übersetzt 8 jours par semaine, alias 8 days a week.

Diesmal legen wir im Namen der Hollies bei Beat in Europa auch nochmal nach mit der französischen Variante von der Carrie Ann. Im Original in Deutschland, England und Amerika in den Top 10 gelandet. Mit Claude François, damit natürlich eben ein französisches Radiogarant im Jahr 1967. Mit ihm gehen wir dann nämlich auch direkt übersetzt jetzt schon.

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Wir haben uns diesmal das zweite Album von Casey Jones and the Governess rausgesucht als Album des Tages, das auch ganz genauso heißt, nämlich Casey Jones and the Governess, nach bereits zwei zurückliegenden deutschen Top-10-Hits mit Don't Ha Ha und mit Jack the Ripper. Da schließt der Brian Kesser mit seinen Mannen jetzt im Jahr 1966 auch gleich direkt nochmal mit an, auch gleich mit einem nächsten New Orleans-Import, auch wieder von Huey Piano Smith and the Clowns, für die dann ausgekoppelte Single Don't You Know Giacomo aus unserem heutigen 60s-Album des Tages, Casey Jones and the Governess.

Sounds Incorporated wird unser heutiges 60s-Album des Tages dann bestückt mit der Hall of the Mountain King, über den Ärmelkanal mal rübergereicht, denn inzwischen haben sich Casey Jones and the Governors auch bereits schon bestens festgesetzt in den deutschen Hitparaden. Insgesamt hat sich also das Auswandern vom hohen britischen Norden in Newcastle upon Tyne für die fünf Burschen aus der ebenso Animals Heimat auch schon gelohnt, mit insgesamt 5 deutschen Charterfolgen und noch einigen Auftritten auch im Hamburger Starclub. Der Brian Kesser entschließt sich dann auch weiterhin in Deutschland zu bleiben, in Hessen als Radio-Disc-Jockey nach diesem Album des Tages. Im Namen von Casey Jones and the Governors.

Mit Along Comes Mary, da bleiben wir diesmal wortlos auf den Northern Soul Tanzflächen mit der Baja Marimba Band. Ursprünglich von Herb Alpert im Jahr 1962 gegründet, dann aber während ihrer Hitparadenkarriere geleitet von Marimba-Spieler und Vibraphonist Julius Wächter. Und der landet in diesem Stil von 1964 bis 68 am Ende 11-mal in den Billboard-Listen. Und vor allem wird er dann auch in den sogenannten Adult Contemporary Charts ganz besonders gerne in die Top 10 gewählt. Später, da nennt man seine Sounds natürlich gerne Easy Listening, mit typischem 60s-Flair angereichert, auch in den Top 10 gelandet mit seinem Foul Play mit Julius Wächter und der Baja Marimba Band.

That Special Way, diese durchaus auch besondere 60s-Kapitelüberschrift, die verbringen wir jetzt wieder mit Jimmy Clanton ab 1965 nach seinen Hits von Just a Dream oder von Venus in Blue Jeans. Denn er hinterlässt uns in Louisiana gleich dreimal eine Originalversion zu einem berühmten, dann später gewordenen Hit, die sich dann auch alle bei den Northern Soulies auf der Insel zeigen werden. Allerdings dann vor allem auch mit den Coverversionen. Hier auch gleich zweimal zur Single adaptiert mit der Ruth Lewis und That Special Way.

Auch diese Beat-Ballade von Hurtin' Each Other auf der anderen Singleseite von der Ruth Lewis, die stammt eigentlich von unserem heutigen Geburtstagsjubilar Jimmy Clanton, als er inzwischen auch schon mit 25 den Teenager-Tagen ein bisschen entwachsen war und damit auch seine Hitparadenkarriere ein bisschen dünner geworden war. Insgesamt werden es für unseren Jubilar zwischen 1958 und 69 am Ende 13 Charttreffer. Nur seine 60s-Originale, die wollte man dort eigentlich noch aussparen, damit die Northern Soulies mit dem typisch angesagten Beat-Balladen-Rhythmus dann auf der Insel das kultivieren können, wie auch heute jetzt gleich noch das Original-Pendant dazu, zur Ruth Lewis mit Jimmy Clanton.

Everything I Touch Turns to Tears, damit auch jetzt 1966 wieder in England mit der Schottin Barry St. John auf den britischen Blue-Eyed Soul-Bühnen unterwegs und damit auch noch mit einer dritten Originalvorlage von unserem Jubilar Jimmy Clanton. Everything I Touch Turns to Tears.

damit wir dann aber auch die Hitparadenkarriere von unserem Jubilar bis zum Ende des Jahrzehnts auch noch ein bisschen abrunden. Da bitten wir jetzt auch gerne noch seine Curly aus den Hot 100 mit dazu, aus dem Jahr 1969. Denn der 60s-Blickwinkel, der gerät nach seiner Filmhauptrolle vom Teenage-Millionär auch oftmals gerne aus dem Fokus. Nur wenn wir ihn schon mal auf dem Geburtstagskalender mit einladen, dann wollten wir diese Epoche auch nicht in Vergessenheit geraten lassen. Im Namen von Jimmy Clanton.

Diesen Modetanz, den kennt man später dann bei den Blues Brothers, von der Kinoleinwand runter mit Ray Charles. Aber auch schon hier präsentieren uns heute James und Bobby Purify 1967, auch schon bereits die zweite Hitversion im Jahr 1967, ursprünglich aber bereits 5 Jahre zuvor mit den 5 Two-Tones ersonnen und dann aber auch schon weiter durch die Zeit getragen, auch mit den Twilighters, mit den Debutants oder mit den 5x5. Zu feiern gibt's aber heute damit am 2. September 1939 den Robert Purify in Pensacola, Florida, heute geboren. Eigentlich heißt er gebürtig Robert Lee Dickey und er ist der Cousin von seinem Partner James Purify. Als die beiden dann nach ihrem Einstiegs-Top-10-Hit von I'm Your Puppet dann sofort nachlegen, dann aber auch noch deutlich kräftiger. I Take What I Want, heute zum Geburtstag von Bobby Purify.

Let Love Come Between Us wird dann 1967 bereits der dritte Charttreffer, der sich aber auch zeitgleich auf der anderen Seite des Atlantiks auch weiter vererbt, auf die englischen Northern Soul-Tanzflächen. Denn wann immer so ein gerader, kräftiger Tanz-Backbeat sich dort zeigt, da kann man schon ziemlich sicher davon ausgehen, dass die Northern Soulies diese Single auch gerne mit aufgreifen, während man zur selben Zeit bei uns im Schlagerland Deutschland dafür vergeblich wartet, dass auch solche Sounds bei uns überhaupt mal in den 60er Jahren zu kaufen gewesen wären. Aber inzwischen gibt's auch ihre beiden 60s-Alben natürlich auch noch als Album des Tages auf unserem Kalender. Dann auch mit den restlichen knapp 10 Chart-Hits der beiden. Heute also nicht mal die knappe Hit-Hälfte im Namen von Bobby Purify.

No Sad Songs erwarten uns auch heute von unserem nächsten Soul-Jubilar Joe Simon, hier bereits im Jahr 1968 angekommen. Geboren wird er heute am 2. September 1943 in Simsport, Louisiana, wo er sich dann auch schon früh entlang der Route 90 dann auf den Weg macht an die amerikanische Westküste, als er noch vor seinen ersten Charthits bereits 1962 seinen ersten Northern Soul-Aufmerker übermittelt. Der heißt I See Your Face, mit dem Solo-Debüt von Joe Simon.

The Girls All Right With Me im Jahr 1967 mit unserem Jubilar. Und damit machen wir mit seiner ersten schwarzen Nummer 1 jetzt gleich vom Joking Kind nach den ersten 15 Chart-Hits mit ihm erstmal nach den 60s einen kurzen Schnitt, damit wir dann zur zweiten Hälfte seiner Chart-Erfolge dann auch nochmal uns treffen dürfen, wenn ihr mögt. Dann zu unserer kleinen 70s-Runde mit den Erfolgen von Joe Simon.

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Wir gehen heute unüberhörbar zur British Bit Invasion ins Film- und Kinojahr 1964, hier mit der Dave Clark Five und ihrem Thinking of You Baby zum Musikfilm Get Yourself a College Girl. Nach gut 8 Jahren, nachdem man Rock Around the Clock mit den Teenagern als Zielgruppe entdeckt hat, da wird jetzt massiv geworben mit einer bis dato noch nie dagewesenen Fülle an sogenannten AIP-Filmen. Die Filmfirma der American International Productions, die liefert allein bis hierher knapp 200 Teenager-Filme, extra vorwiegend fürs Autokino gedacht und vor allem auch von den sogenannten Drive-in-Theater-Betreibern auch gleich finanziert. Und ich will mal dazu auch mal ein paar Filme nennen, die auch ohne musikalische Begleitung in die Autokinos gekommen sind in diesem Jahr. Zum Beispiel bei How to Stuff a Wild Bikini mit der Annette Funicello, beim Hot Rod Hullabaloo oder bei Kitten with a Whip oder den Leather Boys, dem Palm Springs Weekend oder der Surf Party mit Bobby Vinton oder mit A Swingin' Affair mit Dick Dale und A Swingin' Summer mit den Ripcords und auch einigen Horror-AIP-Filmen, zum Beispiel der Horror Beach Party, dem Red Fink oder The Restless One, bis hin zu einer Ski Party und einige mehr, alles im Jahr 1964 zeitgleich, neben unserem heutigen Musikfilmausflug mit der Mary Ann Mobley zu Get Yourself a College Girl. Get

Whenever You're Around. Wann immer man damals in der Nähe eines Autokinos war, da stehen die Chancen inzwischen 1964 auch schon ganz gut, dass die Auswirkungen der British Beat Invasion auch bereits auf der amerikanischen Leinwand ganz gut zu erleben waren. Hier auch nochmal mit der Dave Clark Five und den Eric Burdon and the Animals. Denn die Macher dieser AIP-Filme, die nehmen sich auch oft ganz extrem offensiv typisch polarisierende Jugendthemen mal raus, rund um Musik und sozialem Geschehen und was sonst noch so in Amerika alles passiert. Denn es ist sowieso von vornherein eigentlich klar, dass sich dort wohl kaum ein über 25-Jähriger diesen Film überhaupt anschauen will. Bei der offiziellen Ankündigung von Get Yourself a College Girl, da stand hier zu lesen, es ist ein Film natürlich für den Teenager-Markt. Und das bedeutet für die Theaterbetreiber im Kleinstadt Deluxe Kino, als besonderes Giveaway offerieren wir diesmal zusätzliche Schallplatten, die bestimmt auch wie ein Booster auf ihre Eintrittszahlen wirken werden. Get Yourself a College Girl. Das ist ein Film, den die Teenager-Mäzene lieben werden. Also vollkommen unverhohlene Ankündigung, nahezu inhaltsfreier Kinoaufenthalt ist garantiert, immer mit passender Musik von dem American Establishment in der Beatlemania-Zeit ohnehin total abgelehnt, aber dafür umso mehr bei den Teenagern begeistert geliebt. Und wenn es hier einen bereits längst bekannten Chuck Berry-Titel auf der Leinwand gibt, im Film Get Yourself a College Girl, dann ist eigentlich schon wieder alles klar. Die Animals dürfen das mit Around and Around.

befinden uns mit den Aufnahmesequenzen natürlich selbstverständlich auch weiterhin an der amerikanischen Westküste bei den Drehorten dieser AIP-Filme, hier auch mit den Stan Dells, noch weit vor ihrem Hit vom Dirty Water, mit der Boney Maroney von Larry Williams entlehnt. Aber ich habe mir mal den Spaß gemacht, nur die Anzahl der damals beworbenen AIP-Filme in diesen knapp 15 Kinojahren von 1956 bis 1969 nur mal zu zählen. Und ich bin dabei auf knapp über 200 solcher Teenager-Exploitation-Filme gestoßen. Und meistens werden die in den Autokinos dann im Doppelpack als Double-Feature angeboten. Immer wenn möglich ein typischer Musikfilm und dann auch ein Teenager-Horrorstreifen oder einfach nur ein typischer Teenage-geeigneter Zeitgeist-Film, für die die Erwachsenen in der Regel ja sowieso überhaupt kein Verständnis zeigen. Die Macher um einen Sam Kasnetz oder einen Albert Zucksmith oder dem Sam Arkoff und James Nicholson, um nur einige wenige mal zu nennen, die betrachten diese Filme auch ganz unverhohlen als die Teenager-Exploitation, also die Masche, wie man den Teenagern am besten das Geld aus der Tasche nimmt. Mit einem wahren Meer an schnell produzierten Teenager-Filmen, bei denen man hier im buchstäblichen Sinn auch mal ins Schwimmen kommen musste. Bei Get Yourself a College Girl mit dem Swim von den Stan Dells.

0: Get Yourself a College Girl bringt dann auch wie fast angestammt noch mindestens mal einen höchst erfolgreichen Top 5 Hit ins Kino, damit die Teenager auch noch einen Grund mehr haben, sich dann auch fürs nächste Doppelpack im Autokino mit der Freundin auch wieder treffen zu wollen. Und wie wir gehört haben, gibt's auch dann und wann die besonders erfolgreichen Schallplatten gleich noch als Giveaway obendrauf beim Kinobesuch, damit man auch das zusätzliche Geld nicht im Schallplattenladen ausgeben muss, sondern die Finanzierer dieser Filme, die vertreiben dann natürlich auch noch alles weitere an Merchandising-Artikel, vom Kinoplakat über den Popcornbehälter und den zeitgemäßen Filmausdruck auch auf Postkarten, auf Postern und mit ihren Musikstars dekoriert. Und all das kann dann auch noch getoppt werden, wenn man an der Kinokasse auch gleich noch die aktuelle LP von Stan Getz und Astrid Gilberto bekommt zum Girl from Ipanema aus dem Film Get Yourself a College Girl.
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der Freddie Bell mit seinen Bellboys, mit Sängerin Roberta Lynn, hier jetzt schon im Jahr 1964 angekommen im Film Get Yourself a College Girl. Und dabei war der Freddie Bell ja schon bei unserer Musikfilm Initialzündung schon 8 Jahre zuvor mit dabei, beim Rock'n'Roll-Kultfilm Rock Around the Clock an der Seite von Bill Haley und seinen Comets. Aber inzwischen sind eben auch schon 8 Musikjahre ins Land gegangen. Und die Zeichen der Zeit, die stehen im leinwandorientierten Amerika inzwischen auch schon nicht mehr auf Rock'n'Roll oder Twist, sondern 1964, da holt man sich jetzt auch schon die britischen Beat-Gruppen in die ansonsten amerikanisch dominierte Musikfilmindustrie. Hier noch ein letztes Mal auch mit Eric Burdon und seinen Animals zum Blue Feeling aus dem Film Get Yourself a College Girl.

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2: Herzlich willkommen, Historianer. Es steht wieder eine neue Hit History 70s Hit Halbzeit an mit Axel Lindner. Und diesmal gehen wir für die komplette halbe Stunde mal ausschließlich zu unseren gewohnten Hits und Themenbeiträgen aus nur diesem Jahr 1970. Und dementsprechend picken wir uns natürlich auch aus den Originalversionen berühmter Hits und in unserer zweiten Viertelstunde aus den deutsch-englischen 50-50-Pärchen jeweils dann ein Beispiel aus genau diesem Jahr wieder raus. Ansonsten keinerlei Änderung gegenüber unserem schon angestammten Jahresmuster. Auch am Ende unserer halben Stunde natürlich wieder ein paar ausgesuchte Non-Hits, nur mal eben gezielt aus diesen 12 Musikmonaten zusammengetragen zu einer nächsten Jahresausgabe von der Hit History Halbzeit.
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Heute hören wir zum Intro unseres Originalvergleichs den Grammy für die beste Rhythm and Blues Aufnahme im Jahr 1970. Hier mit den Patches durch den blinden Südstaaten-Soul-Sänger Clarence Carter auf einer US-platzierten 4 und einer englischen Position 2. So startet der Song dort drunten am Fluss, am Old Shanty Town, also im Elendsviertel. Da lebt ein Mädchen, das alle nur Patches nennen. Wir planen unsere Hochzeit für Juni und ich kann's kaum erwarten, sie zu meiner Braut zu machen. Aber meine Familie sagt nein und mein Herz zerbricht daran. Oh meine Patches, was kann ich nur tun? Ich werde dich immer lieben, aber sie sagen, ein Mädchen aus dem Shantytown, aus dem Elendsviertel, das bringt Schande über sie. Oh meine Patches, du wartest an der Tür und dabei weißt du noch gar nicht, dass ich nicht mehr kommen kann. Patches, du musst jetzt denken, dass ich dich nicht mehr liebe. Diese Geschichte der nicht standesgemäßen Liebe, die kommt bereits aber wenige Monate zuvor durch Ron Dunbar und General Johnson von den Chairmen of the Board als Single B-Seite. Denn ihre Labelchefs Holland Dozier Holland bei Invictus, die nehmen lieber auf die andere Seite der Single Everything's Tuesday. Und das schlägt sich zwar auch relativ achtbar in den US Top 40 und auch auf einer britischen 12, nur möglicherweise wäre es doch geschickter gewesen, die Aufteilung der Single doch umzudrehen. Und so bleibt das Original von dieser Patches ohne weitere große Aufmerksamkeit in der Versenkung von den Chairman of the Board.

dieser rein britischen Nummer 6 aus dem Jahr 1979, da steigen wir diesmal ein mit der erfolgreichsten Ska-Single der Band The Beat aus Birmingham, die damit aber auch das mehr als 10 Jahre ältere Original von William Smokey Robinson und seinen Miracles mit einem vollkommen neuen und eben aber auch pur britischen Sound- und Rhythmusgefühl damit ausstatten. Aber auch schon das zugrunde liegende Original, das hat zu diesem Zeitpunkt dieses Chart-Erfolgs bereits eine recht bewegte Vorgeschichte zu bieten. Zum einen lohnt sich's auch erstmal, die drei Komponisten zu nennen, den Hank Cosby, den Stevie Wonder und eben den Smokey Robinson. Denn der Hank Cosby, der ist bereits seit 1963 bei Motown auch an der Seite von Little Stevie Wonder und er schreibt für ihn zum Beispiel auch die Hits von Uptight, Everything's Alright oder I Was Made to Love Her oder auch My Cherie Amour, um nur mal drei der bekanntesten Werke von diesem Hank Cosby zu nennen. Aber nachdem damals der Smokey Robinson den Little Stevie Wonder erst überhaupt zu Motown gebracht hatte, da revanchieren sich der Stevie Wonder und dieser Hank Cosby mit dieser Songidee von den Tears of a Clown. Nur jetzt kommt's. Die erste Veröffentlichung, die findet auch schon bereits 1967 statt auf dem Miracles-Album Make It Happen. Und so wird wegen des übergroßen Erfolgs bei den britischen Northern Soulies dann erst im September 1970 das Ganze zu einer britischen Nummer 1 Single, bevor man bei Motown zu Hause in Detroit am West Grand Boulevard erstmal dieses Potenzial des Songs überhaupt erkennt und dann auch in Amerika daraus drei Jahre später dann eine Nummer 1 werden sollen. Also ein wahrer Zeitzünder-Hit. Von den britischen Northern Soulies auf den Weg gebracht durch den William Smokey Robinson und seine Miracles mit den Tears of a Clown.

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Roly Roly gibt's bei uns mit dem Manfred Oberdörfer aus Hamburg alias Toni. Auch mal hier mit Gelegenheit zu einem zeitgleichen Non-Hit-Pick im Jahr 1970 im Vergleich zur britischen Studioformation der Stamford Bridge. Und dieses Pseudonym, das denkt sich der John Carter als Produzent in Birmingham aus, noch kurz bevor er dann sein nächstes Studioprojekt Kinkade dann europaweit erfolgreich macht. Aber die Hookline-Tendenz, die hört man hier schon bestens mit der Gruppe Stamford Bridge. Und dabei kommt diese Stamford Bridge in London Chelsea natürlich auch den Fußballern ganz bekannt vor, denn der John Carter ist dort 1970 auch bereits der ausgewiesene Chelsea-Fan, auch schon ohne den Oligarchen Abramowitsch, und er hinterlässt uns mit seiner Studioband auch noch die Hommage an Chelsea, dementsprechend hier auch der Nachgang zum Original mit Roly Roly von der Stamford Bridge.

das Jahr 1970 kommt natürlich in unserem Jahresturnus auch noch wesentlich öfter zum Zug. Aber auch die weiteren Jahresringe, die wollen noch alsbald gerne zum Zug kommen. Und jetzt geht's also auch gleich weiter mit unserem Teil 2 zur Hit History Halbzeit.

Farther on up the road. Wir gehen noch ein Stück weiter entlang der Erfolgsstraße von Joe Simon, hier jetzt im Jahr 1970 gelandet, immer noch mit einer schwarz-weißen Hitparadenspreizung zwischen 56 und der 7. Ein ganz typisches Phänomen, das vor allem zu Zeiten der Black Power Bewegung dort immer abzulesen war, wenn sich nämlich die erfolgreichen schwarzen Künstler gerade in dieser Zeit im Rhythmus ein bisschen komplexer zeigen, als das zeitgleiche Pop-Umfeld das gerne hätte. Dann entstehen dabei aber auch ganz pur eigenständige Stilbegriffe, die sich dann während der 70er Jahre zum Beispiel als Gypsy Soul oder als Sweet Funk entpuppen werden. Dabei rücken dann die schwarzen und die weißen Hitnotierungen oftmals so ein ganz deutliches, weites Stück auseinander. Hier steht es dann 1972 nur mal eben 11-3 mit Drowning in the Sea of Love von Joe Simon.

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Je kräftiger der soulige Grundbeat wird, desto größer wird auch die Hitparaden-Spreizung offensichtlich. Hier mit 36-6 auf beiden Hitparadenseiten, aber zeitgleich auch auf einer britischen 14. Und daran kann man dann auch ganz gut erkennen, dass zu den Hochzeiten des Northern Soul auf der Insel auch im Sound das oftmals viel schwärzer nachempfunden wurde als noch zu Hause bei der amerikanischen weißen Mainstream-Generation. Hier steht's dann 1976 auch weiterhin immer noch 93-5 zwischen den Popcharts und den Hot R&B-Sides. Auch schon mit deutlichen Disco-Anklängen entlang der zurückliegenden gut eineinhalb Jahrzehnte. Heute im Namen von Joe Simon.

Steven Stills und Neil Young, sie bringen uns hier mit ihrem Top-10-Erfolg von For What It's Worth mit der Gruppe Buffalo Springfield heute den Einstieg zum nächsten Musikfilmkapitel namens Homer. Wie auch gleich zu hören, ein recht renommiert besetzter musikalischer Ausflug in die Zeiten so zwischen Flower Power und Vietnam mit Hauptdarsteller Tony Scardino als den Homer Edwards, der sich auf diesem Soundtrack-Cover am Straßenrand sitzen sieht, auf einem Koffer mit der Aufschrift New York, San Francisco. Also ein ganz untrügliches Zeichen auch für den Homer mit seiner Gitarre, der sich auf den Weg macht von der Ostküste an den Westen, quasi ins gelobte Land von Love and Peace. Hier auch noch mit dem zweiten Buffalo Springfield Hit mit der Rock'n'Roll Woman aus dem Musikfilm Homer.

Rock'n'Roll Woman, hier auch die Rock'n'Roll Gypsies mit der Gruppe Hearts and Flowers im Zeitgeiststreifen Homer, der von Regisseur John Trent in Ontario, Kanada gedreht wird. Und zum Einstieg ist auch dort erstmal noch musikalisch zurückgeblendet worden mit den Birds ins erste Vietnamjahr 1965 mit ihrer Nummer 1 von Turn, Turn, Turn. Es ist bereits alles da klar, dass sich die Zeiten ändern werden. To everything there's a season. Auf der Reise in den Westen mit Homer.

Die Reiseroute von Homer, die macht dann auch Halt mit John B. Sebastian bei den Nashville Cats in Tennessee, aber auch hier gleich noch mit den Blueswurzeln von Howlin' Wolf, unterlegt aus Chicago mit der aufstrebenden neuen Blues-Rockband des Jahres 1968, neben dem ebenfalls bei Homer eingebauten jungen Steve Miller. How many more times? Wie oft soll das denn noch weitergehen? Das fragen sich hier Robert Plant, Jimmy Page, John Bonham und John Paul Jones, die Led Zeppelin.

gleich nochmal mit Blues-Wurzeln von Chester Burnett, dem Howlin' Wolf, hier mit Eric Clapton und Cream zu Spoonful aus dem Musikfilm Homer. Dort gibt's natürlich dann auch noch die dazu passende Liebesgeschichte geboten zwischen Homer und seiner Reisepartnerin Laura, gespielt von Tessa Farrow, der Schwester von Mia Farrow und demnach auch die Tante von Prudence Farrow, die zeitgleich auch die Beatles zum Songthema gemacht haben mit Prudence. Also ein absolut zeitgerechter Prog-Rock- und Flower-Power-Film, der diese Monate Ende der 60er Jahre richtig gut einfängt und der auch mit seiner Musikauswahl durchaus heraussticht. Hier auch noch mit dem dritten Buffalo Springfield-Chart-Erfolg in diesem Film mit Bluebird, heute aus unserem kleinen Filmstreifzug von Homer.

So einen Kalendertag dann am Ende dann doch wieder zuzuklappen, das ist manchmal keine so ganz einfache Sache, weil man ja dann auch während des laufenden Jahres auch immer wieder interessante Musikgeschichten einfahren darf für einen Kalendertag, der aber bereits vielleicht schon hinter uns liegt. Und so muss man dann für so manche neu entdeckte Musikgeschichte oder einen Geburtstag auch nicht selten ein volles Jahr lang warten, bis die Geschichte dann endlich doch an den Start gehen darf. Und das macht es auch für uns manchmal gar nicht so einfach. Aber in jedem Fall wissen wir dann auch heute schon, dass an jedem weiteren Morgen wieder ein paar Musikgeschichten und ein paar Geburtstage auf euch warten, die dann eben vielleicht nicht ein ganzes Jahr lang drauf warten müssen, bis wir sie endlich bei euch vorstellen dürfen. Das ist eben auch Fluch und Segen von so einem Hit-History-Tageskalender. Und damit sagt der Axel Lindner mit seinen Gästen auch wieder ganz herzlichen Dank fürs heute so lange dabei bleiben. Und ich hoffe, wir hören uns gleich morgen dann zur nächsten Ausgabe von unserem Hit History Tageskalender.

Das war's für heute aus unserem Hit History Musikkalender mit Axel Lindner und seinen Gästen. Wenn Musikgeschichte so viel mehr sein kann als nur der einzelne Song.

0: Mit Gary Lewis und seinem Playboy sind wir in diese Sendestunde gestartet. Und wenn der Song auch Green Grass, also grünes Gras, gerade hieß, die Songs sind golden. Denn in dieser Stunde gibt es noch mehr Musik, die in der Vergangenheit einmal ganz weit oben in den Charts gestanden hat. Also richtige Super-Oldies, die golden schimmern. Und vor allem, die gut klingen. Und die Sendung kommt natürlich auch wie immer aus dem Herzen Europas, also aus Bad Salzuflen. Mein Name ist Eckart Hannibal Heuermann. Ich wünsche euch einen guten Empfang und viel Spaß.
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Sister Sledge. Frankie. Danke, das wollte ich noch hören, denn das war der Titel des Songs, Frankie. Der Song stand 1985 in den Charts, also in dem Jahr, in dem hier ganz in der Nähe von Bad Salzuflen im Teutoburger Wald der 298 Meter hohe Sendemast des Westdeutschen Rundfunks wegen starker Vereisung umstürzte. Und auch dieser Song stand damals in den Charts. Hier ist Bruce Springsteen und I'm on Fire.

0: Bruce Springsteen, der ja heute von allen der Boss genannt wird. Früher nannten ihn nur seine Musiker so, wenn er am Ende des Monats persönlich und in bar das Geld auszahlte. Dann sagten sie jeweils, der Boss kommt mit dem Geld. 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Dass Coverversionen durchaus erfolgreicher sein können als das Original, das bewiesen im Jahre 1968 Jay and the Americans. Denn ihre Version von This Magic Moment, die erreichte damals den Platz 6 in den Vereinigten Staaten und vorher hatte das Original im Jahre 1960 von den Drifters nur den Platz 16 erreicht.
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0: Ja, stimmt. Hier bei uns in Deutschland war dieser Song nicht so der ganz große Hit, aber in den Vereinigten Staaten war er durchaus sehr erfolgreich. Er erreichte Platz 6 im Jahre 1968. Jay and the Americans mit This Magic Moment.
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0: Und hier bei uns in Deutschland, da wurde gerne Heintje gehört. Er dominierte die Charts. In der Jahresendabrechnung stand er auf Platz 1 mit Mama und auf Platz 2 mit Du sollst nicht weinen. Und der Jingle hat es gerade schon verkündet. Diese beiden Songs spielen wir jetzt nicht, sondern lieber den Platz 9. Da standen nämlich die Beatles mit Hello, Goodbye.

0: The Fab Four aus Liverpool, die Beatles mit Hello, Goodbye. Und Goodbye sagen wir natürlich an dieser Stelle noch nicht, denn es gibt gleich noch mehr Golden Oldies.
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0: Und dieser Song, der fängt auch schon richtig schön verrückt an. Und das Jahr 1973, das war auch das Jahr der verrückten Pferde, denn dieser Song Crazy Horses von den Osmonds, der stand ganz weit oben in den Charts, nicht nur hier bei uns in Deutschland, sondern weltweit.

Crazy Horses von den Osmonds und die verrückten Pferde waren natürlich nicht die Tiere des Jahres 1973, aber den Vogel des Jahres 73, den kenne ich, das war der Eisvogel. Und die Hits von damals, die kenne ich sowieso. Das hier, das war einer der größten Hits des Jahres und er schafft es in der Jahresendabrechnung immerhin bis auf den Platz 15. 1 und 1, das macht 1. 1 and 1 is 1, hier sind Medicine Head. Don't

0: Und das kommt davon, wenn man schon als I-Männchen in der ersten Klasse nicht richtig gut im Rechenunterricht aufpasst. 1 und 1 ist dann 1. 1 and 1 is 1. Ein Hit von Medicine Head.
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0: Und nicht nur viele Songs sind Klassiker geworden, sondern auch manches Auto, so zum Beispiel der Alfa Romeo Spider, der zum ersten Mal im Frühjahr des Jahres 1966 der Öffentlichkeit vorgestellt wurde. Und da zog so mancher schon gerne mal seine Wanderstiefel aus und fuhr lieber mit offenem Verdeck durch die Landschaft mit diesem schönen Cabrio. Nur Nancy Sinatra, die wanderte weiter.

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1: Als Tochter von Frankie Boy, Frank Sinatra, muss man natürlich singen können und Nancy Sinatra hat's gerade bewiesen, sie kann's. Nancy Sinatra und These Boots Are Made for Walking. Und etwa gleichzeitig mit Nancy Sinatra standen auch die Beatles im Jahre 1966 in den Charts mit diesem Song.

0: Das muss ein richtig seltsamer Mensch gewesen sein, dieser Nowhere Man von den Beatles, denn er ist ja ein echter Nirgendsmann, sitzt in seinem Nirgendsland und macht so manchen Nirgendsplan für niemanden. 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
0: In den 80er Jahren, da versuchte Stefanie Grimaldi, auch bekannt als die Prinzessin von Monaco, denn sie ist ja das jüngste der drei Kinder von Renier III. Von Monaco und Grazia Patrizia, also von Grace Kelly, sie versuchte eine Musikkarriere zu starten. Ganz gelungen ist es ihr nicht, aber diesen Song, den kennen wir noch.

Stefanie von Monaco mit Irresistible, und so ganz unwiderstehlich fanden die meisten ihre Musik wahrscheinlich damals doch nicht in den 80er Jahren, denn sie hat ihre Musikkarriere doch ziemlich schnell wieder an den Nagel gehängt. Hey, das klang jetzt aber ein ganz klein wenig wie eine Saatkrähe, und das passt sogar, denn die Saatkrähe, die war als Rabenvogel und damit auch als Singvogel der Vogel des Jahres 1986. Und ich glaube, die Saatkrähen, die singen schon seit Jahrtausenden und sie werden es auch sicherlich noch Jahrtausende tun. Ganz anders als Stefanie von Monaco und auch ganz anders als Modern Talking, denn die singen nicht mehr. Wer hat da gerade Gott sei Dank gesagt? Hey.

Das war das Duo Modern Talking, also Dieter Bohlen und der andere, der hieß anders, nämlich Thomas. Und der Song, eigentlich egal, die klangen alle ein ganz klein wenig ähnlich, aber der hieß Atlantis is Calling. 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

0: Sie waren fünf und sie hießen Dave D, Dozy, Biki Mick and Titch und das war ihr Song aus dem Jahre 1968, The Legend of Xanadu.
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0: 1966, da hatte Bobby Darin einen Hit mit If I Were a Carpenter. Und zwei Jahre später, also im Jahre 1968, da stand der Song in einer anderen Version wieder in den Charts. Hier sind die Four Tops.

0: Schöne Soul-Musik brachte die Plattenfirma Temmler Motown damals in den 60er Jahren auf den Markt und eine Band, die bei diesem Label ebenfalls unter Vertrag war, das waren die Four Tops und die haben wir gerade gehört mit If I Were a Carpenter.
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0: In den 60ern, da gab es einen Sänger namens Shane Fenton. So besonders erfolgreich war er nicht, aber dann hatte er eine tolle Idee, ich nenne mich einfach anders. Und in den 70ern, da kam er zurück als Alvin Stardust mit einem Hit nach dem anderen. Hier ist Jealous Mind.

Im Jahre 1974, da starteten im ZDF zwei neue Serien, nämlich Vicky und die starken Männer wurden zum ersten Male ausgestrahlt und ein starker Kommissar trat auf die Bildschirmfläche, nämlich Derek. Und das war gerade ein starker Song aus dem Jahre 1974, nämlich Alvin Stardust und Jealous Mind. Und es gab wohl damals kaum eine Band, die den Hard Rock mit dem damals sehr populären Glam Rock besser verknüpfte als die Band Slayer.

0: Deep End Slade hatte 17 Top 20 Hits und das war einer davon, nämlich Far Far Away. 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
0: Nicht alle Songs versetzen einen in einen Goldrausch, aber happy machen viele. Insbesondere dieser Song von den Tremolos, mit dem sie im Jahre 1967 zum ersten Mal ohne Brian Poole ganz weit oben in den Charts standen. Hier ist Here Comes My Baby.

Here Comes My Baby. Komponiert wurde dieser Gute-Laune-Song von Cat Stevens und gesungen von den Tremolos. Und diese Sendung, die wurde von mir geplant und auch moderiert. Mein Name ist Eckhard Hannibal Heuermann. Aber leider, leider geht dieser Goldrausch für heute schon wieder zu Ende. Das waren sie, die Golden Oldies aus der Vergangenheit, aus den 60ern, 70ern und 80ern, die nicht nur golden schimmern, sondern die auch heute noch gut klingen und gerne gehört werden. Und ich freue mich schon auf die nächste Ausgabe dieser Sendung und hoffentlich seid ihr dann auch wieder dabei. Bis dahin, macht's gut, tschüss, bye bye, euer Eckhard Hannibal Heuermann.

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Willkommen zu einer neuen Ausgabe über die deutschen Beatbands. Während wir uns in Folge 1 der Gründungsgeschichte der Lords widmeten, bis zu deren erster LP-Aufnahme, geht es heute weiter mit der Erfolgsgeschichte der Band. Die Lords haben sich audiovisuell immer als Gesamtkunstwerk verstanden. Erst die schwarzen Anzüge, dazu weiße Gamaschen und Melonen. Dann die karierten Hemden und die Schlaghosen. Danach eine Zeit lang die D'Artagnan-Outfits und Fantasie-Uniformen. Ihr Bühnenarrangement mit den synchron eingeübten Tanzschritten belächeln zwar einige, jedoch sind sie die ersten, die das als ihr Markenzeichen in Deutschland nutzen. Nachdem die Lords 1964 den von United Artists ausgeschriebenen Wettbewerb die deutschen Beatles im Hamburger Starclub gewonnen haben, unterschreiben sie bei EMI Columbia noch am selben Abend einen Plattenvertrag. Weißleder verwindet diese Niederlage zeitlebens nicht und lässt wenig Gutes über die Band verlauten, was aber der Popularität der Band keinerlei Abbruch tut.

Die zweite LP Shaken All Over verkauft sich 40.000 Mal. Das sind gigantische Zahlen für eine deutsche Beatband, in der die meisten gegen ein Taschengeld und Essen und Trinken bezahlt werden. Die Konkurrenzsituation zwischen Lords und Rattles wird von den Medien groß thematisiert, doch Lord Uli verweist das alles ins Land der Märchen. Achim Reichel sieht das Ganze jedoch bis heute etwas anders und er meint in einem Interview, ich mochte die Lords nie. Die mit ihren Uniformen, das war mir zu preußisch. Ihr erster Live-Job ist im K52 in Frankfurt. Ihr Manager Sigi Lang kommt zu ihnen und er meint, das wird nicht mehr schlimmer. Ihr seid im übelsten Laden der Szene. 9 Stunden täglich auf der Bühne und spielen. So viel Repertoire hat die Band aber gar nicht. So wird gut durcheinander gemischt und die Songs werden wiederholt. Zwischen 22 Uhr und Mitternacht ist der Laden mit musikbegeisterten Poppen voll. Da wird der Band das meiste abverlangt. Nach Mitternacht, da kommen dann die Prostituierten und die Nachtschwärmer. Da geht es dann bis 5 Uhr morgens meist ruhiger ab. Danach folgen Auftritte in der gesamten Republik. Im November 1965 stößt Bernd Zamulo als Bassist zur Band hinzu, nachdem Lord Knut bei einem Autounfall im Februar verunglückt und nach Komplikationen wegen Gasbrand sein Bein verliert. In der Zeit von Februar bis November 65 wird Knut durch Heinz Hegemann am Bass vertreten, ist aber auf keinem Single- oder LP-Cover zu sehen. Die Lords spielen zu ihrer großen Zeit oft 3 Gigs an einem Tag. Alle deutschen Rockgrößen treten in dieser Zeit bei den Lords im Vorprogramm auf. Peter Maffay, Udo Lindenberg und einige mehr. Es folgen Auftritte im TV, im Beat Club. Die Lord-Singles gehen weg wie buchstäblich warme Semmeln. Shaking All Over, Poor Boy, Kessera und Greensleeves, um nur einige zu erwähnen.

Die Lords polarisieren das Publikum. Entweder man ist für sie oder gegen sie. Langfristig aber sind sie deutlich populärer als alle anderen deutschen Beatbands. 1965 überrunden sie die Rattles eindeutig an Popularität. Ein Indikator dafür sind auch eine Vielzahl von Werbeverträgen, wie zum Beispiel für Levi's Jeans, Pepsi Cola, Heinemann Bühnenkleidung und einiges mehr. Laut Lord Uli haben sie dafür aber nie Kohle gesehen. Stattdessen bekommen sie für die Werbung von Pepsi 10 Kästen Cola pro Mann, von Levi's 3 Jeans pro Bandmitglied und bei der Klamottenwerbung springen Prozente beim Anzug-Einkauf heraus. Das war's dann aber auch schon. Die Gruppe tourt mit international renommierten Bands wie den Who, den Kings, den Beach Boys und den Moody Blues. Und als erste Beatband Westeuropas spielen die Lords hinter dem eisernen Vorhang. In Polen und Jugoslawien gelingt ihnen ein Triumphzug ohnegleichen, von dem selbst die Beatles damals nur hätten träumen können. Ganz nebenbei liefern sie einen Hit nach dem anderen ab. Zwischen 65 und 69 platzieren die Lords 12 Singles in der deutschen Hitparade, von denen bis heute Poor Boy zu den absoluten Klassikern zählt. Das war ja der zweite Teil über die Lords, aber das ist noch lange nicht das Ende. Wie es mit den Lords weitergeht, erfahrt ihr demnächst in Folge 3 in der Reihe auf den Spuren der deutschen Beatbands. Ich verabschiede mich mit Good Side of June aus dem 67er Album mit dem gleichen Titel.

0: Die barfüßige Comtessa, the Maniacs mit Bärfutten. Und hier ist der Wetterbericht der Regions. Keine wesentliche Änderung. Nothing will be changed.
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Auch heute möchte ich euch wieder entführen ins Deutschland der 60er Jahre. Gemeinsam mit euch begebe ich mich wieder auf die Spuren deutscher Beatbands. Hartmut, Teddy Münster an der Melodiegitarre und Gesang, Heinz-Dieter, Didi Heinze am Schlagzeug, Horst Hotte-Lippock am Bass und Gesang, Rolf Rolle Schröder, Rhythmusgitarre und Gesang. Das sind vier Originale aus der Stadt an der Spree. Ausgestattet mit dem nötigen Quantum an Berliner Humor, der es ihnen möglich macht, mit Opa-Bettmützen und quergestreiften Schlafanzügen in der TV-Sendung Beat, Beat, Beat herumzuhampeln und dem seriösen Beat-Fan in Staunen mit offenem Mund versetzt. Musikalisch verkaufen sich die Jungs eindeutig unter Wert. Alle vier Rainbows sind ausgezeichnete Musiker, nur ihre Songauswahl ist nicht immer glücklich gewählt. Ganz anders sehen das aber die Bravo-Leser. Der Song Balla Balla bleibt 16 Wochen in der Musikbox und geht bis auf Rang 6 hoch. Die Rainbows erreichen mit Balla Balla den Platz 3 der wöchentlichen deutschen Singlecharts 1965 sowie Platz 16 in der Jahreswertung. Von 0 auf 100 in 10 Sekunden, genauer gesagt in 120 Sekunden. Denn genau so lange dauert Balla Balla. Ursprünglich ist Balla Balla als B-Seite gedacht und Choo Choo Hand als A-Seite. Wie in Deutschland üblich musste die Aufnahme auch von ganz oben abgesegnet werden. CBS-Deutschland-Chef Bernhard Mikulski hört sich die Platte an und meint, die drehen wir um. Und so kommt Balla Balla auf die A-Seite und die Band kommt dadurch zu ihrem Hit »Wie die Jungfrau zum Kind«.

0: Der Song wird vielfach gecovert, unter anderem auch von Chubby Checker. Er covert den Song aus der Feder von Rainbow-Bassist Horst Lippok, versieht ihn mit mehr Text, erzielt aber damit keine Chartplatzierung. In Deutschland verkauft sich die Rainbow-Single 300.000 Mal, sogar in Japan und auf den Philippinen klettert der Song in die dortigen Charts. Da die Rainbows mit ihrer Musik jedoch bei den Fans gute Laune verbreiten, engagiert Bravo sie 1965 für die Leserreise Silvester in Sonne und Schnee nach Kufstein. Ab Frankfurt kostet die Reise 111 D-Mark mit fließend kaltem oder 117 D-Mark mit fließend warmem Wasser. Für Halbpension zahlt man dann nochmal 24 D-Mark drauf. Dafür spielen die Rainbows aber auch an 5 Abenden zum Tanz auf und ihr Balla-Balla darf dabei natürlich nicht fehlen. Die Rainbows stehen unter Zugzwang, einen ähnlich erfolgreichen Titel herauszubringen. Hotte wollte beim Blödelbeat bleiben und setzte sich mit Kommando Pimperle durch. Der Song lief anfangs super an. Nach der Vorstellung beim Hessischen Rundfunk und im Südwestfunk wird die Single gleich Nummer 1 bei beiden Sendern. Irgendjemand bei den Radiosendern kam aber auf die Idee, der Song sei unanständig und sowas dürfe im Radio nicht gespielt werden. Daraufhin ging es mit den Verkaufszahlen steil bergab.
1: Kommando, Pimperle!

Zudem gibt es auch eine Auseinandersetzung der GVL mit den Rundfunkanstalten. Und so bleiben deutsche Platten ohne große Chance, weil eben im Radio keine gespielt werden. Bei den ausländischen oder den Besatzungssendern sind ebenfalls keine deutschen Produktionen zu hören. Die Rainbows bringen zwar noch einige Singles heraus, schaffen damit aber weder an den Erfolg von Balla Balla anzuknüpfen, noch einen Platz in den Charts zu ergattern. Nach Balla Balla kommt nichts mehr. Jedenfalls werden sie in der Bravo-Musikbox nicht mehr gelistet. Bei der Otto-Wahl 1966 werden sie die drittbeste, beliebteste Beatband hinter den Beatles und den Rolling Stones und erhalten den heiß begehrten bronzenen Bravo Otto. Die Rainbows machen musikalisch weiter, wechseln aber immer wieder die Besetzung mit anderen Musikern durch. Horst Lippock scheitert bereits 1967 aus und wird Berufspilot. Das Ende der Band, es ist besiegelt. Das war er wieder, mein heutiger Ausflug in die deutsche Beatmusik. Mehr davon gibt es in der nächsten Folge. Ich hoffe, in jeder Folge zu vermitteln, dass deutsche Beatmusik definitiv besser ist als ihr Ruf. Und verabschieden möchte ich mich mit You Must Have Seen von den Rainbows. Bis zum nächsten Mal, sagt Servus, euer Hans D.

unter 18 Jahren. Wie spät ist das? Ja, Jugendliche unter 18 Jahren müssen schon lange weg sein. Also nur für Erwachsene ab 21. Ich glaube, das könnt ihr was sehen, ja? Seid nicht böse, Kopfgeld.

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Ihre traurige Erinnerungen hatten die Regents. Der Titel Memories. Und jetzt besuchen wir zur Abwechslung eine Schneiderei. A Stitch in Time heißt dieser Titel von The Eyes.